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Dann plötzlich fällt es in den Schacht. 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

0: Märchen.
1: Märchen?
0: 11 Buchstaben.
1: Schneewittchen.
0: Dornröschen.

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Nach einem Text von Jürgen Rennert, Zeitlied. 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

mit den Schwimmflügeln, bippert blau mit den Lippen und die Sonne steht kühl am Horizont. 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

0: Leben stresst. Hört doch mal auf, hört mal auf, das Telefon, Moment. Hallo?
1: Ja, hier ist auch Hallo. Entschuldigung, dass ich störe. Sie haben zwar heute Ihren freien Tag, aber können Sie mal eine Ausnahmsweise meine Frau noch mal abnehmen?
0: Womit habe ich das verdient?

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sind Preisen auch da heute. Ja, ja, dürft ihr schon sagen. Ja. Aber ich behaupte, dass erfahrungsgemäß 2-3 drunter sind. Das kann ich nicht einfach so behaupten, wenn ich es nicht weiß. Notfalls hätte ich selber einen dabei. Ich singe nämlich jetzt ein Lied, das ist zwar bayerisch, aber das wird dann für die Leute, die der bayerischen Sprache nicht mächtig sind, in das Hochdeutsche hinein übersetzt. Das ist ein Lied mit Translation. Ja, weil ich mir gedacht habe, warum soll man nicht andere Leute auch an unserem Kulturgut teilhaben lassen? Bei uns gibt's keinen Rassenhass. Ja. Das Lied heißt Preißen, Jodler. Ja, zuerst bayerisch, dann die Übersetzung. Und der Jodler, der in dem Lied vorkommt, der wird natürlich auch übersetzt, damit sie den auch gleich richtig verstehen. Das ist eine Transjodelation. Das ganze Lied handelt in A-Dur. 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Translation. Vor Sennerins abhakte Mann. 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

André Batow und Samuel Halscheid.

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Mit 100.000 neuen Leiden,

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Und auch ich merkte schnell, dass es so besser geht und nahm mir eine Spezialität. Aber welche? Ja, welche? Da werden Sie jetzt staunen. Ich verstehe nichts von Jus und Latein. Mathematik, die lasse ich lieber sein. Doch ich krieche sehr gut und auch gern Marsch, Marsch, Marsch in den Arsch, in den Arsch, in den Arsch. 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Am Anfang fiel mir ja das Kriechen etwas schwer. Jetzt schaffe ich 7 Arsch pro Tag und montags 15 oder mehr. Ja, man braucht schon ein bisschen Routine, um so wie ich von Arsch zu ziehen. Doch es war mir am Anfang meiner Laufbahn schon klar, dass ich Innenpolitiker war. 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Die blicken nur einen Arsch an und studieren gleich Medizin. Beschäftigen sich mit Protokoll und mit Weißbuch und Demarsch und streben gleich nach dem Kanzler oder sonst einem hohen Arsch. Doch es gibt ja nicht nur Ärsche hier im Ministerium. Auch in Betrieben und Gewerkschaften stehen Hunderte herum. Ich liebe die Politiker, warum weiß jedes Kind? Weil die auf jeden Fall die größten Steuerzahler sind. Und durch sie mach ich jetzt auch Karriere. 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
1: Jetzt kommen wir zum letzten Stück des heutigen Abends. Goethe hat aus Neigung, aus Passion möchte ich sagen, einige wunderschöne Trinklieder geschrieben. Eins davon würden wir jetzt gerne singen. Ein Stück mit dem Titel Ergo Bibamus. Und die Lateiner unter euch wissen natürlich sofort, was es heißt. Das heißt, ich bin ein Biber. Okay?

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0: Ja, wo ihr du was ist.
1: Das nächste ist noch schlimmer. Die Schnelligkeit ist schön und sehr modern. Auch ich habe manchmal die Geschwindigkeit gern. Doch die Langsamkeit hat auch ihren Reiz. Das weiß man nicht nur in der Schweiz. Heute tanzen wir den Schildkrötentanz.

Also auch wenn sie erst 7 ist, man darf ja wohl noch ehrlich sein. Oh, herzlichen Glückwunsch, du hast sogar eine 2 in Schönschrift. Ich bin begeistert.

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Ach, vor nicht einmal 5 Jahren konntest du noch gar nicht sprechen, hast gesabbert und gebrüllt.

Kompetenz. Und jetzt komm mir nicht mit Basteln, du kaputte Existenz. Oh, du hättest gern ein Pony. Das kannst du gleich wieder vergessen. Aber hey, na gut, weil du es bist, wird heute Pferdewurst gegessen. Dankeschön.

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1: Das war das schon.
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1: Ist das alles, was du kannst?

Eine Frage drängt sich auf. Habt ihr's als Publikum noch drauf? Ihr seid ja völlig untrainiert und habt ein Jahr nicht applaudiert. Schön wär so ein bisschen Euphorie. Ja, das ist... Ja, nein, ich meine, das kann man ja so machen. Gut, finde ich, also... Na, es geht ja noch, nicht? Also gut. 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

0: lang nicht mehr geübt. Und wieder. Herzlichen Dank. Dankeschön. Das ist alles freiwillig. Ja, das ist ganz wichtig. Das ist ja alles.
1: Ich meine, sag mal, diesen, wenn man so schön sagt, diesen Ehrenkodex, normale Fans stehen außen vor, gibt's eigentlich auch. Also das ist, ich denke auch mal, da wird sich auch dran gehalten. Ja, auf jeden Fall, jetzt sind sie zu reinen Hooligans. Also da wird keiner auf einen normalen kleinen Jungen hier mit fast 16 Jahren, der einen bunten Schal um hat, wird keiner 2 Meter Prüschel drauf gehen, um bloß in den Schal zu klauen oder denen zu zeigen, ich bin der Größte hier. Das ist. Weil sonst wird's ja gefährlich. Renne ich jetzt los und knall hier irgendeinen 16-Jährigen um, bloß weil der blau-gelben Schal um hat, der macht eine Anzeige. Und dann geht's mir an den Kragen. Ja, treffe ich mich jetzt draußen mit 20 Leuten, die sagen, komm, jetzt machen wir uns gerade hier. Dann weiß ich ganz genau, selbst wenn ich denen was weiß ich, die Nase breche, oder wenn es gut läuft, danach shake hands und dann geht's heim. Okay, du warst heute besser, das nächste Mal machen wir es andersrum.

frei. Ich bin meistens hinten gegangen oder so, weil es war ein bisschen Respekt. Und dann irgendwann kriegst du mit, was schaffe ich, dann kommt doch immer ein Größerer auf dich zu oder was. Du denkst, Mensch, gucke, den hast du erwischt. Und dann irgendwann, sag mal, gehst du dann irgendwann in der ersten Reihe vor. Das ist dann ein Moment, da musst du dann wirklich in der Lage sein, Jalousien runter und drauf.

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Also es ist ja so, also ich möchte jetzt eigentlich einen Witz erzählen, aber ich habe einfach diese Probleme mit den Pointen. Aber ich, ist ein Arztwitz unter uns gesagt. Und na, ich versuche es einfach mal. Also der Witz geht irgendwie so. Eine Frau kommt zum Arzt oder vielmehr, also da ist ein Arzt. Und da kommt diese Frau und sagt, dass sie, also ich weiß jetzt, also jedenfalls, also die Pointe geht dann am Schluss jedenfalls, dass der Arzt zu der Frau was sagt in der Richtung wie, naja, dann hätten sie doch den Mann schicken können oder so. Ja, also. Es ist im Grunde genommen ist es so, dass die Frau, sie wird also eingelassen von dieser medizinischen Assistentin zu dem Arzt, der eine gewisse Autorität ausstrahlt, was sie natürlich verwirrt. Und daraufhin fängt die Frau schon an zu stottern durch den Blick allein von dem Arzt und sagt dann, Herr Doktor, und dann sagt der Arzt, ja, lassen Sie mal, ziehen Sie mal die Bluse aus. Ja, und daher kommt dann diese Pointe am Schluss, wo die Frau sich nach und nach immer mehr auszieht. Und sie sagt dann am Schluss, aber ich wollte nur das Rezept für meinen Mann. Und dann kommt, glaube ich, noch die Pointe. Seitens des Arztes, wo der sagt, ja, das hätten Sie auch gleich sagen. Also jetzt wollte ich an sich noch diesen anderen Arztwitz, der hört so auf und dann konnte ich ihr nur noch den Gnadenschuss geben. Aber wie er anfängt, ich weiß aber nicht.

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0: Ich kenne das Lied ja auch aus der ortsfreien Asphaltkultur, Klaus. Ich meine mal, Thomas Bigo hätte mir erzählt, er hätte das getextet, aber ich bin mir nicht sicher. Ich glaube, da haben einige dran rumgetextet. Lieselotte Meyer.
1: Ah ja, alles klar.
0: Und das ist auch schön zum Mitsingen. Es geht nämlich ganz einfach am Anfang.

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So abgefahren, so basisnah, wie das im Raum stand und den ganzen Abend ausfüllte. 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Sabine. Ey, hörst du mir zu oder was?

das ist echt Wahnsinn. Also das ist wirklich echt Wahnsinn, du.

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ist die Männerfantasie. Und zwar die Ulala, sagen und oben im Menage à trois. Das kannte ich bisher nur aus dem Internet und dachte immer auch, das wäre bestimmt mal nett, sofern man dafür Gleichgesinnte hätte. Doch mir passiert das nie, worauf ich meinen Hintern verwett. Hatte ich gedacht, tja und jetzt lieg ich hier auf der Matratze meines Betts mit zwei Vertreterinnen des anderen Geschlechts, die eine links, die andere rechts, und denke so bei mir, oh weia, ich glaub, ich hab'n Dreier. Ich hab's mir ein bisschen anders vorgestellt, orgiastischer und irgendwie originell. Ich hab gedacht, das würde irgendwie mehr Spaß bringen. Jetzt bin ich hier beschäftigt mit Multitasking, wie bei so einer echten Extremsportart, und bin dementsprechend extrem überfordert. Die Zahl der Möglichkeiten scheint immens, doch die Anzahl meiner Gliedmassen ist streng begrenzt. Ich hab ja nur zwei Hände und es sind leider von anderen Körperteilen noch weniger als zwei da. Aber bei den Mädels, sieh mal, da ist alles doppelt, wenn nicht gar viermal da. Ich komm da zahlenmäßig nicht ganz mit.

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Ich gehe so lang nach draußen rauchen, auf die Veranda. Ich rauch zwar nicht und hatte auch nie das Verlangen, doch wäre das ein guter Anlass, damit anzufangen. Können wir nicht was anderes machen, was man auch zu dritt miteinander machen kann, wie etwa Skat spielen. Nicht umsonst sehr beliebt, denn da ist in jeder Runde klar, wer gibt. Wobei es auch da sein kann, dass man bereits zu Beginn des Spiels total überreizt und der beim Skat mehr als eine Dame hat. Hat in der Tat kein optimales Blatt, dann schon lieber Doppelkopf. Wobei, das wird ja nicht zu dritt gespielt, sondern zu viert. Oh, oh Backe.

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